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1: Ich bin Jan-Henner Reitze. US-Präsident Donald Trump ist zu einem Besuch in China angekommen. Dort sind Gespräche mit Staatschef Xi Jinping geplant. Erreichen will Trump vor allem bessere Bedingungen für amerikanische Unternehmen auf dem chinesischen Markt.
2: Trump genoss den Empfang mit Sprechchören und Fähnchen sichtlich. Sein Sohn Eric, dessen Frau und Tech-Milliardär Elon Musk waren auch dabei. Bei den Gesprächen mit Xi geht es vor allem um Handelsfragen, den Zollstreit und offensichtlich auch um Deals auf dem Hightech-Sektor. Überschattet ist der China-Besuch vom Iran-Krieg, der Trumps Verhandlungsposition schwächt. Und auch die US-Waffenlieferungen an Taiwan sind ein Knackpunkt. Es gibt Sorge, dass Trump für Zugeständnisse aus Peking die US-Haltung zur Unabhängigkeit Taiwans ändern könnte. Tina Eck, USA.
1: Die Bundesregierung aus Union und SPD tut sich schwer, bei Sozialreformen und Haushalt zueinander zu finden. Überwinden will sie diese Gräben durch einen Schulterschluss mit Arbeitgebern und Gewerkschaften, die möglichst gemeinsam mit an den Tisch geholt werden sollen, damit dann Kompromisse gefunden werden, die alle mittragen. Ob das klappt, wird skeptisch gesehen. Arbeitgeber, Wirtschaft und Gewerkschaften sind nicht überzeugt, dass die anderen Beteiligten kompromissbereit sind. Das Amtsgericht München hat den YouTuber Marvin Wildhage unter anderem wegen Urkundenfälschung zu einer Geldstrafe verurteilt. Er hatte sich mit einem gefälschten Maskottchenkostüm bei der Fußball-EM 2024 Zugang zum Stadion in München verschafft.
3: Ein Fake-Maskottchenkostüm, gefälschte Akkreditierungen und ein manipuliertes Autokennzeichen. Damit schaffte es der YouTuber Marvin Wildhage beim EM-Eröffnungsspiel Deutschland gegen Schottland bis aufs Spielfeld. Wildhage argumentiert, das war investigativer Journalismus, um Sicherheitslücken bei der UEFA aufzudecken. Das Münchner Amtsgericht sieht das anders. Wildhage soll 60 Tagessätze zu je 150 Euro zahlen, also insgesamt 9.000 Euro. Zudem werden 5.400 Euro aus Webvideo-Einnahmen eingezogen. Aus München, Moritz Einzel.
1: In den vergangenen Wochen sind in Brandenburg in mehreren Fällen Rinder gestohlen worden. Insgesamt mehr als 150 Tiere, darunter auch wertvolle Zuchttiere. Die Polizei prüft, ob die Fälle zusammenhängen. Der Bauernverband rät, Kontrollgänge zu verstärken.
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1: Das Wetter, die Vorhersage des Deutschen Wetterdienstes. Viele Wolken und Schauer ziehen über Deutschland bei Tiefstwerten zwischen 8 und 3 Grad. Weiteren Regen bringt auch der Tag, auch Gewitter sind möglich. Entlang der Nordsee gibt es die besten Chancen, dass sich auch mal länger die Sonne zeigt. Die Temperaturen erreichen 10 bis 16 Grad. Auch am Freitag und Samstag bleibt es noch beim wechselhaften Wetter. Dann wird es aber langsam eher freundlicher und wieder etwas wärmer.
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1: Ich bin Jan-Henner Reitzer. Die Bundesregierung hat in ihrer Kabinettssitzung Änderungen bei den Vorgaben für neue Heizungen beschlossen. Geplant ist, dass weiterhin auch neue Gas- und Ölheizungen eingebaut werden dürfen. Außerdem hat die Regierung einen Entwurf beschlossen, der härtere Strafen rund um K.O.-Tropfen vorsieht.
2: Geplant ist, dass K.O.-Tropfen rechtlich so eingestuft werden wie eine Waffe oder ein gefährliches Werkzeug. Das heißt, wer sie etwa nutzt, um ein wehrloses Opfer zu vergewaltigen oder auszurauben, muss mit mindestens 5 Jahren Haft rechnen. Allerdings ist es oft schwer nachzuweisen, dass K.O.-Tropfen etwa heimlich in Getränke gemixt wurden. Vergewaltigungen unter Einsatz von K.O.-Tropfen sind besonders hinterhältig und gefährlich, sagt Justizministerin Hubig. Und diese sexuelle Gewalt treffe vor allem Frauen. Thomas Brock, Nachrichtenredaktion.
1: US-Präsident Donald Trump ist zu einem Besuch in China angekommen. Bei den bevorstehenden Gesprächen mit dem chinesischen Staatschef Xi Jinping möchte Trump vor allem wirtschaftliche Beziehungen verbessern. Auch Elon Musk ist bei der Reise dabei. Es geht auch um den Krieg im Iran und Chinas Ansprüche auf Taiwan. Internationale Bahnreisen sollen in der EU einfacher werden. Fahrgäste sollen zum Beispiel leichter Tickets für zusammenhängende Verbindungen mehrerer Verkehrsunternehmen kaufen können. Das schlägt die EU-Kommission vor.
3: Bisher muss man bei Reisen ins Ausland, die von unterschiedlichen Bahnunternehmen betrieben werden, die Tickets oft auf unterschiedlichen Plattformen buchen. Häufig sind 2 oder 3 Tickets nötig. Künftig sollen solche Tickets als eine Reise behandelt und auch auf Plattformen angeboten werden. Und bei Verspätungen oder Ausfällen beispielsweise soll man auch mit einem anderen Unternehmen die Reise fortsetzen dürfen. Auch Entschädigungen sollen einfacher werden. Jetzt ist das nur ein Vorschlag, nun sind die Regierungen am Zug. Dieter Ebeling, Brüssel.
1: Der Hersteller ruft Schokostreusel zurück, die bei Lidl verkauft worden sind. Bei einer Probe sind Salmonellen nachgewiesen worden. Wie die betroffene Packung genau aussieht, zeigt das Portal lebensmittelwarnung.de. Verkauft wurden die Schokostreusel fast in ganz Deutschland. Sie können zurückgegeben werden und das Geld dafür gibt es zurück.
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1: Das Wetter, die Vorhersage des Deutschen Wetterdienstes. Viele Wolken und Schauer ziehen über Deutschland bei Tiefstwerten zwischen 8 und 3 Grad. Weiteren Regen bringt auch der Tag, auch Gewitter sind möglich. Entlang der Nordsee gibt es die besten Chancen, dass sich auch mal länger die Sonne zeigt. Die Temperaturen erreichen 10 bis 16 Grad. Auch am Freitag und Samstag bleibt es noch beim wechselhaften Wetter, dann wird es aber langsam eher freundlicher und wieder etwas wärmer.
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1: Ich bin Jan-Henner Reitze. Die Bundesregierung will bis zur Sommerpause ein großes Reformpaket schnüren, um damit zentrale Streitpunkte zu lösen. Dabei sollen Arbeitgeber und Gewerkschaften einbezogen werden, möglichst bei einem gemeinsamen Treffen im Kanzleramt. Die Reaktionen auf diese Idee sind aber zurückhaltend.
2: Möglichst alle an einen Tisch bringen und dann die großen Reformen umsetzen. Darauf hofft die Bundesregierung. Ob dieser Dialog aber zustande kommt und dann auch zu Kompromissen führt, ist fraglich. Die Arbeitgeber etwa sind nicht begeistert. Zuletzt habe man mit den Gewerkschaften nicht mal über flexiblere Arbeitszeiten sprechen können, sagt Verbandschef Kampeter. Und auch der Deutsche Gewerkschaftsbund ist skeptisch. DGB-Chefin Fahimi erwartet ernsthafte Gespräche. Man werde sicher nicht nur einfach zum Fototermin ins Kanzleramt kommen. Thomas Brock, Nachrichtenredaktion.
1: Schon im Kabinett beschlossen hat die Bundesregierung, wie das umstrittene Heizungsgesetz der Ampel-Vorgängerregierung geändert werden soll. Die Vorgabe, dass neue Heizungen zu 65% mit erneuerbaren Energien betrieben werden müssen, fällt nach den Plänen weg. Weiter sollen damit auch neue Öl- und Gasheizungen eingebaut werden können. Die müssen schrittweise aber anteilig mit Bioöl oder Biogas betrieben werden. Gegen einen Kinderarzt aus Brandenburg ist Anklage erhoben worden. Dem Mann werden insgesamt 130 Straftaten vorgeworfen, darunter schwerer sexueller Missbrauch sowie Vergewaltigung von Kindern. Die große Zahl der mutmaßlichen Taten war bisher unbekannt. Viele sollen während seiner Arbeit passiert sein.
3: Der Arzt sitzt schon seit einigen Monaten in Untersuchungshaft. Laut Staatsanwaltschaft sollen sich die mutmaßlichen Taten über rund 12 Jahre gezogen haben. Angefangen haben die Ermittlungen nach der Anzeige einer Mutter Anfang des Jahres. Danach hat die Polizei Wohnungen durchsucht und zahlreiche Datenträger sichergestellt. Die Klinikgruppe sagt inzwischen selbst, das Vertrauen vieler Familien sei erschüttert und überprüft jetzt ihre Schutzmaßnahmen bei Untersuchungen von Kindern, unter anderem das Vier-Augen-Prinzip. Zoe Tassovali, Redaktion.
1: Der US-Senat hat den Wunschkandidaten für den Chefposten der Notenbank von Präsident Donald Trump bestätigt. Kevin Warsh soll den Posten übernehmen. Die Demokraten sehen das kritisch und fürchten, dass Trump damit Einfluss auf Entscheidungen der Notenbank nehmen will, die eigentlich politisch unabhängig handeln soll.
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1: Das Wetter, die Vorhersage des Deutschen Wetterdienstes. Viele Wolken und Schauer ziehen über Deutschland bei Tiefstwerten zwischen 8 und 3 Grad. Weiteren Regen bringt auch der Tag, auch Gewitter sind möglich. Entlang der Nordsee gibt es die besten Chancen, dass sich auch mal länger die Sonne zeigt. Die Temperaturen erreichen 10 bis 16 Grad. Auch am Freitag und Samstag bleibt es noch beim wechselhaften Wetter, dann wird es aber langsam eher freundlicher und wieder etwas wärmer.
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1: Das Wetter, die Vorhersage des Deutschen Wetterdienstes. Viele Wolken und Schauer ziehen über Deutschland bei Tiefstwerten zwischen 8 und 3 Grad. Weiteren Regen bringt auch der Tag, auch Gewitter sind möglich. Entlang der Nordsee gibt es die besten Chancen, dass sich auch mal länger die Sonne zeigt. Die Temperaturen erreichen 10 bis 16 Grad. Auch am Freitag und Samstag bleibt es noch beim wechselhaften Wetter, dann wird es aber langsam eher freundlicher und wieder etwas wärmer.
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1: Ich bin Diana Kramer. US-Präsident Donald Trump ist zu Besuch in China. Er wurde in Peking von Staatschef Xi Jinping mit militärischen Ehren empfangen. Trump will in den anstehenden Gesprächen vor allem die wirtschaftlichen Beziehungen verbessern. Begleitet wird er von Unternehmensvertretern wie Apple-Chef Tim Cook und Tesla-Gründer Elon Musk. Weitere Themen der Reise sind der Iran-Krieg und Chinas Ansprüche auf Taiwan. Die schwarz-rote Koalition will bis zur Sommerpause ein großes Reformpaket auf den Weg bringen, gemeinsam mit Arbeitgebern und Gewerkschaften. Doch schon vor den ersten Gesprächen gibt es Streit. Arbeitgeberpräsident Rainer Dulger fordert jetzt deutlich mehr Tempo und echte Veränderungen.
2: Dulger warnt vor reinen symbolischen Spitzengesprächen ohne konkrete Ergebnisse. Er sagt, Deutschland komme nur voran, wenn wirklich alle Seiten zu Veränderungen bereit sind. Bei Gewerkschaften und Teilen der SPD sieht er das aktuell aber nicht. Dulger fordert, die Wettbewerbsfähigkeit der deutschen Wirtschaft stärker in den Mittelpunkt zu stellen. Streit gibt es vor allem bei möglichen Änderungen der Arbeitszeitregeln. Während Arbeitgeber mehr Flexibilität wollen, lehnen die Gewerkschaften eine Aufweichung des 8-Stunden-Tages klar ab. Zoe Tassovali, Redaktion.
1: Knapp 2 Wochen ist es her, dass der mehrfach gestrandete Buckelwal in der Nordsee ausgesetzt wurde. Neue Daten von einem GPS-Tracker gibt es nach wie vor nicht. Es ist unklar, wo der Wal ist und ob er überhaupt noch lebt.
3: Aus den Reihen der privaten Initiative, die den Wal in die Nordsee gebracht hatte, hieß es kurz nach dem Aussetzen, dass zumindest Vitalzeichen übermittelt worden seien, seitdem Funkstille. Das Land Mecklenburg-Vorpommern hat bisher keine Einsicht in die Daten bekommen und überlegt, das einzuklagen. Fest steht, GPS-Signale können nur gesendet werden, wenn der Wal noch die Kraft hatte, zum Atmen aufzutauchen. Als Hoffnung bleibt ein Foto der Schwanzflosse, von dem die Rettungsinitiative sagt, es in eine Datenbank einstellen zu wollen, mit deren Hilfe Wale identifiziert werden. Jan-Henner Reitze, Nachrichtenredaktion.
1: Vertreter aus Israel und dem Libanon wollen heute unter Vermittlung der USA zu weiteren Gesprächen in Washington zusammenkommen. Beide Seiten hatten sich Mitte April nach ersten Gesprächen erstmals auf eine Waffenruhe geeinigt. Allerdings ist die libanesische Regierung keine aktive Konfliktpartei. Sowohl Israel als auch die Hisbollah-Miliz im Libanon setzten die Angriffe fort.
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1: Zum Wetter, die Vorhersage des Deutschen Wetterdienstes. Der Feiertag bringt im ganzen Land viele Wolken und Schauer und im Laufe des Tages sind auch immer wieder Gewitter möglich. Die besten Chancen auf Sonne gibt es heute entlang der Nordsee, ansonsten nur wenige Auflockerungen. Die Temperaturen steigen auf 10 bis 16 Grad maximal. Auch in den nächsten Tagen bleibt es eher wechselhaft, ab dem Wochenende wird es dann wieder allmählich wärmer und insgesamt freundlicher.
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0: Ja, hallo, hier ist die Angie. Und damit ihr auch nicht zum Feiertag auf euer Tageshoroskop verzichten müsst, natürlich hier ganz aktuell für den 14. 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
1: Widder.
2: Sie sind ein bisschen launisch und wissen nicht so recht, was Sie wollen. Arbeiten Sie heute Ihre Pflichten ab und gönnen Sie sich dann einen ruhigen Feierabend.
1: Stier.
2: Heute dürfen Sie sich groß fühlen. Sie sehen die Welt in einem positiven Licht und animieren Ihre Mitmenschen zu entsprechend großzügigen Reaktionen. Auch Sie selbst sind nicht kleinlich.
1: Zwillinge.
2: Eigentlich sind alle ziemlich nett zu Ihnen. Trotzdem fällt es Ihnen gar nicht so leicht, diese Freundlichkeit auch zurückzugeben. Bemühen Sie sich dennoch, dann kann das ein richtig schöner Tag werden.
1: Krebs.
2: Heute verfolgen Sie Ihre Ziele mit ganz besonderem Schwung. Sie sind zu Höchstleistungen fähig. Die Mitmenschen werfen Ihnen vielleicht zu Recht Egoismus und Rücksichtslosigkeit vor.
1: Löwe.
2: Im Umfeld laufen Sie heute Gefahr, sich etwas vorzumachen. Passen Sie also gut auf. Sie neigen schneller zu Ungeduld und Ärger.
1: Jungfrau.
2: Sie sprechen heute eine deutlichere Sprache als sonst, können Ihren Willen klar äußern. Eine Tendenz, mehr zu sagen, als Sie eigentlich beabsichtigen, könnte Sie jetzt allerdings in unangenehme Situationen bringen.
1: Waage.
2: Bezüglich Liebe und Partnerschaft möchten Sie tun und lassen, was Ihnen gerade gefällt. Wenn sich Ihre spontanen Impulse nicht mit den Anliegen des Partners vertragen, ergeben sich unweigerlich Konflikte.
1: Skorpion.
2: Treffen Sie sich mit lieben Menschen. Kontakte tun Ihnen gut und Sie fühlen sich wohl im Kreis Ihrer Freunde.
1: Schütze.
2: Handeln Sie, wenn Ihnen danach zumute ist. Aber aufgepasst, die augenblickliche Spontanität kann Sie auch Gegenreaktionen provozieren lassen. Da Ihr Vorgehen heute emotional geprägt ist, sind Sie weniger vorsichtig als gewohnt.
1: Steinbock.
2: Möglicherweise fällt es Ihnen heute schwer, Situationen klar mit dem Verstand zu erfassen, denn die Emotionen funken Ihnen dazwischen. Hören Sie auf Ihr Bauchgefühl.
1: Wassermann.
2: Dieser Tag eignet sich ausgezeichnet, um Pläne zu schmieden. Ihr Geist ist klar und offen für Neues. Vor allem in persönlichen Angelegenheiten lohnt sich das Nachdenken wie auch das Gespräch.
1: Fische.
2: Sie ziehen den Umgang mit Menschen einer bestimmten

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1: Zum Wetter, die Vorhersage des Deutschen Wetterdienstes. Der Feiertag bringt im ganzen Land viele Wolken und Schauer und im Laufe des Tages sind auch immer wieder Gewitter möglich. Die besten Chancen auf Sonne gibt es heute entlang der Nordsee, ansonsten nur wenige Auflockerungen. Die Temperaturen steigen auf 10 bis 16 Grad maximal. Auch in den nächsten Tagen bleibt es eher wechselhaft, ab dem Wochenende wird es dann wieder allmählich wärmer und insgesamt freundlicher.
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1: Ich bin Diana Kramer. US-Präsident Donald Trump hat seine China-Reise begonnen. Er wurde in Peking von Staats- und Parteichef Xi Jinping mit militärischen Ehren empfangen. Im Mittelpunkt der Gespräche stehen die wirtschaftlichen Beziehungen der beiden Großmächte.
2: Zum Auftakt wählten Trump und Xi wohlwollende Worte, obwohl die USA und China noch mitten in einem Handelskrieg stecken. Xi hieß Trump willkommen, warnte allerdings, dass sich beide Mächte nicht herausfordern sollten. Trump lobte die jubelnden Kinder während der Empfangszeremonie und bezeichnete Xi als großartige Führungspersönlichkeit. Die Chinesen dürften die Taiwan-Frage ganz oben auf ihrer Agenda haben. Die Amerikaner könnten Chinas Rückhalt für den Iran besonders besprechen wollen. Aus Peking, Johannes Neudecker.
1: Die gesetzlichen Krankenkassen waren beim Sparpaket für die Gesundheitsausgaben vor Verzögerungen. Der Chef des Spitzenverbandes Oliver Blatt sagte der dpa, ein Aufschieben der Reform sei keine Option. Gesundheitsministerin Nina Wagen müsse Kurs halten, auch wenn der Druck von allen Seiten enorm sei. Ärztepräsident Klaus Reinhardt hatte in dieser Woche beim Deutschen Ärztetag in Hannover einen Aufschub der Gesetzespläne gefordert. In Deutschland sollen Stellenanzeigen bald konkrete Angaben zum Verdienst enthalten. Anfang Juni läuft eine EU-Frist zur Lohntransparenz aus. Bisher halten sich viele deutsche Arbeitgeber mit solchen Angaben zurück. Gerade mal jede achte Anzeige enthält konkrete Infos zum Gehalt, zeigt eine Auswertung des Jobportals Indeed.
3: In anderen Ländern wie Großbritannien, den Niederlanden oder Frankreich wird viel offener mit dem Thema Entlohnung umgegangen. In Deutschland herrscht dagegen oft Stillschweigen. Vor allem in besser bezahlten Positionen, etwa in der IT, der Forschung oder der Pharmabranche gilt, über Geld spricht man nicht. Aber genau das wünscht sich der Großteil der Arbeitnehmer. Gut 60% gaben an, sich eher auf Jobs zu bewerben, wenn das Gehalt bekannt ist. Durch den schwächeren Arbeitsmarkt sinkt der Druck auf die Arbeitgeber zu mehr Transparenz, heißt es von Indeed. Helfen könnten gesetzliche Bestimmungen. Tanja Wagner, Nachrichtenredaktion.
1: In Südbrandenburg laufen Ermittlungen nach einem groß angelegten Viehdiebstahl. Rund 150 Tiere sind innerhalb weniger Wochen von Weiden verschwunden, darunter wertvolle Zuchtrinder. Landwirte und Ermittler gehen von einer Serie aus, hinter der professionell arbeitende Täter stehen. Brandenburgs Bauernpräsident Wendorf hält es für wahrscheinlich, dass die Tiere illegal im Ausland geschlachtet werden.
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1: Zum Wetter, die Vorhersage des Deutschen Wetterdienstes. Der Feiertag bringt im ganzen Land viele Wolken und Schauer und im Laufe des Tages sind auch immer wieder Gewitter möglich. Die besten Chancen auf Sonne gibt es heute entlang der Nordsee, ansonsten nur wenige Auflockerungen. Die Temperaturen steigen auf 10 bis 16 Grad maximal. Auch in den nächsten Tagen bleibt es eher wechselhaft, ab dem Wochenende wird es dann wieder allmählich wärmer und insgesamt freundlicher.
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1: Zum Wetter, die Vorhersage des Deutschen Wetterdienstes. Der Feiertag bringt im ganzen Land viele Wolken und Schauer und im Laufe des Tages sind auch immer wieder Gewitter möglich. Die besten Chancen auf Sonne gibt es heute entlang der Nordsee, ansonsten nur wenige Auflockerungen. Die Temperaturen steigen auf 10 bis 16 Grad maximal. Auch in den nächsten Tagen bleibt es eher wechselhaft, ab dem Wochenende wird es dann wieder allmählich wärmer und insgesamt freundlicher.
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1: Ich bin Diana Kramer. In Peking haben die Gespräche der Großmächte China und USA begonnen. Staats- und Parteichef Xi Jinping empfing US-Präsident Donald Trump mit militärischen Ehren. Beide Seiten bemühten sich mit betont freundlichen Worten um ein stabileres Verhältnis. Trump wird von einer großen Wirtschaftsdelegation begleitet.
2: Eine ganze Reihe an Tech-Milliardären ist mitgereist, einige sogar an Bord der Air Force One, was wirklich eher eine Ausnahme ist. Elon Musk kam gemeinsam mit Trump und dessen Sohn Eric aus dem Flugzeug geklettert. Es zeigt einfach, dass es bei diesem Besuch vor allem um Wirtschaftsgespräche geht, um Hightech-Deals und Handelsfragen, aber natürlich auch um den Iran-Krieg. Trump will China um Hilfe bitten, um die Straße von Hormuz freizukriegen. Tina Eck, USA.
1: Die frühere Bundeskanzlerin Angela Merkel hat an die Menschen in Deutschland appelliert, die Leistungen der amtierenden Bundesregierung fair zu bewerten. Jeder Bürger sollte mit Maß und Mitte versuchen, das zu ermessen, was die Regierung schon geschafft hat, sagte Merkel dem Nachrichtenmagazin Focus. Die Regierung von Union und SPD arbeite unter wirklich schwierigen äußeren Bedingungen, sagte Merkel und verwies auf die Kriege in der Ukraine und im Iran. Das seien große Herausforderungen. Beim geplanten Sparpaket im Gesundheitssystem waren die gesetzlichen Krankenkassen vor Verzögerungen. Ein Aufschieben der Reform sei keine Option, sagte der Chef des Spitzenverbandes der Krankenkassen, Oliver Blatt der dpa. Ärztepräsident Klaus Reinhardt hatte gefordert, die Reform auf Hold zu stellen.
3: Auch wenn Druck von allen Seiten kommt, die Bundesregierung muss die Reform durchziehen, so der Chef des GKV-Spitzenverbands, aufgeschoben worden seien nötige Änderungen schon viel zu lange. Der Ärzteverband kritisiert unter anderem, dass die Pläne unbezahlte Mehrarbeit für Ärzte bedeuten würden und fordert mehr Steuergeld für das Gesundheitssystem. Bis zur Sommerpause soll die Reform vom Bundestag beschlossen sein, um explodierenden Kosten und Beiträgen entgegenzuwirken. Jan-Henner Reitze, Berlin.
1: Wenige Tage nach einer kurzzeitigen Waffenruhe hat Russland die Ukraine mit einem der längsten Luftangriffe in mehr als 4 Jahren Krieg überzogen. In der Nacht wurde erneut Luftalarm im ganzen Land ausgelöst. Das ukrainische Militär warnte vor anfliegenden Drohnen und ballistischen Raketen. Aus der Hauptstadt Kiew wurden Explosionen und mehrere Verletzte sowie mindestens ein Todesopfer gemeldet.
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1: Zum Wetter, die Vorhersage des Deutschen Wetterdienstes. Der Feiertag bringt im ganzen Land viele Wolken und Regen. Im Laufe des Tages sind auch immer wieder Gewitter möglich. Die besten Chancen auf Sonne gibt es heute entlang der Nordsee. Ansonsten nur wenige Auflockerungen. Die Temperaturen steigen auf 10 bis 16 Grad maximal. Auch in den kommenden Tagen bleibt es wechselhaft. Ab dem Wochenende wird es dann wieder allmählich wärmer und insgesamt freundlicher.
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1: Zum Wetter, die Vorhersage des Deutschen Wetterdienstes. Der Feiertag bringt im ganzen Land viele Wolken und Regen. Im Laufe des Tages sind auch immer wieder Gewitter möglich. Die besten Chancen auf Sonne gibt es heute entlang der Nordsee. Ansonsten nur wenige Auflockerungen. Die Temperaturen steigen auf 10 bis 16 Grad maximal. Auch in den kommenden Tagen bleibt es wechselhaft. Ab dem Wochenende wird es dann wieder allmählich wärmer und insgesamt freundlicher.
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4: Ich bin Diana Kramer. US-Präsident Donald Trump ist zum Auftakt seines China-Besuchs in Peking von Staats- und Parteichef Xi Jinping mit militärischen Ehren empfangen worden. Inzwischen haben auch die Gespräche begonnen. Im Mittelpunkt stehen die wirtschaftlichen Beziehungen der beiden Großmächte.
5: Zum Auftakt wählten Trump und Xi wohlwollende Worte, obwohl die USA und China noch mitten in einem Handelskrieg stecken. Xi hieß Trump willkommen, warnte allerdings, dass sich beide Mächte nicht herausfordern sollten. Trump lobte die jubelnden Kinder während der Empfangszeremonie und bezeichnete Xi als großartige Führungspersönlichkeit. Die Chinesen dürften die Taiwan-Frage ganz oben auf ihrer Agenda haben. Die Amerikaner könnten Chinas Rückhalt für den Iran besonders besprechen wollen. Aus Peking, Johannes Neudecker.
4: Russland hat die Ukraine mit einem der längsten Luftangriffe seit Kriegsbeginn überzogen, nur wenige Tage nach Ende einer kurzzeitigen Feuerpause. Im gesamten Land wurde in der Nacht Luftalarm ausgelöst. Das ukrainische Militär warnte vor Drohnen und ballistischen Raketen. In mehreren Regionen gab es Explosionen, auch in der Hauptstadt Kiew wurden Wohnhäuser getroffen. Es gab mehrere Verletzte und mindestens ein Todesopfer, heißt es. Schon gestern hatte Russland den ganzen Tag massive Angriffe auf ukrainische Gebiete geflogen. Die frühere Bundeskanzlerin Angela Merkel hat an die Menschen in Deutschland appelliert, die Leistungen der amtierenden Bundesregierung fair zu bewerten. Dem Nachrichtenmagazin Focus sagte Merkel, es sei ja nicht so, dass gar nichts passiert sei.
6: Merkel erinnerte an ihre Lieblingsworte als Kanzlerin mit Maß und Mitte. So sollten die Bürger gerade auch bewerten, was die Regierung schon geschafft habe. Zu einzelnen Maßnahmen äußerte sich Merkel zwar nicht, warb aber um Verständnis. Die Regierung arbeite gerade unter wirklich schwierigen äußeren Bedingungen, etwa die Kriege in der Ukraine und im Iran. Merkel will offenbar auch selber etwas tun, um die unter Druck stehende Demokratie in Deutschland zu stärken. Sie denke über ein Stipendium für junge Leute nach. Ronny Tochau, Berlin.
4: Die Weltmeere könnten auf neue Wärmerekorde zusteuern. Die Entwicklung würde an die Situation im Frühjahr 2023 erinnern, als die globalen Meerestemperaturen begannen, die Höchstwerte früherer Jahre mit immer größerem Abstand zu übertreffen, heißt es vom Alfred-Wegener-Institut in Bremerhaven. Aktuell seien die Temperaturen bereits spürbar oberhalb der Werte von 2023. Besonders stark aufgeheizt sei aktuell der Pazifik vor der Küste Kaliforniens und Mexikos.
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4: Zum Wetter, die Vorhersage des Deutschen Wetterdienstes. Der Feiertag bringt im ganzen Land viele Wolken und Regen. Im Laufe des Tages sind auch immer wieder Gewitter möglich. Die besten Chancen auf Sonne gibt es heute entlang der Nordsee. Ansonsten nur wenige Auflockerungen. Die Temperaturen steigen auf 10 bis 16 Grad maximal. Auch in den kommenden Tagen bleibt es wechselhaft. Ab dem Wochenende wird es dann wieder allmählich wärmer und insgesamt freundlicher.
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0: hallo, hier ist die Angie. Und damit ihr auch nicht zum Feiertag auf euer Tageshoroskop verzichten müsst, natürlich hier ganz aktuell für den 14. Mai das Tageshoroskop. Ich wünsche kosmische Unterhaltung.
1: Widder.
2: Sie sind ein bisschen launisch und wissen nicht so recht, was Sie wollen. Arbeiten Sie heute Ihre Pflichten ab und gönnen Sie sich dann einen ruhigen Feierabend.
1: Stier.
2: Heute dürfen Sie sich groß fühlen. Sie sehen die Welt in einem positiven Licht und animieren Ihre Mitmenschen zu entsprechend großzügigen Reaktionen. Auch Sie selbst sind nicht kleinlich.
1: Zwillinge.
2: Eigentlich sind alle ziemlich nett zu Ihnen. Trotzdem fällt es Ihnen gar nicht so leicht, diese Freundlichkeit auch zurückzugeben. Bemühen Sie sich dennoch, dann kann das ein richtig schöner Tag werden.
1: Krebs.
2: Heute verfolgen Sie Ihre Ziele mit ganz besonderem Schwung. Sie sind zu Höchstleistungen fähig. Die Mitmenschen werfen Ihnen vielleicht zu Recht Egoismus und Rücksichtslosigkeit vor.
1: Löwe.
2: Im Umfeld laufen Sie heute Gefahr, sich etwas vorzumachen. Passen Sie also gut auf. Sie neigen schneller zu Ungeduld und Ärger.
1: Jungfrau.
2: Sie sprechen heute eine deutlichere Sprache als sonst, können Ihren Willen klar äußern. Eine Tendenz, mehr zu sagen, als Sie eigentlich beabsichtigen, könnte Sie jetzt allerdings in unangenehme Situationen bringen.
1: Waage.
2: Bezüglich Liebe und Partnerschaft möchten Sie tun und lassen, was Ihnen gerade gefällt. Wenn sich Ihre spontanen Impulse nicht mit den Anliegen des Partners vertragen, ergeben sich unweigerlich Konflikte.
1: Skorpion.
2: Treffen Sie sich mit lieben Menschen. Kontakte tun Ihnen gut und Sie fühlen sich wohl im Kreis Ihrer Freunde.
1: Schütze.
2: Handeln Sie, wenn Ihnen danach zumute ist. Aber aufgepasst, die augenblickliche Spontanität kann Sie auch Gegenreaktionen provozieren lassen. Da Ihr Vorgehen heute emotional geprägt ist, sind Sie weniger vorsichtig als gewohnt.
1: Steinbock.
2: Möglicherweise fällt es Ihnen heute schwer, Situationen klar mit dem Verstand zu erfassen, denn die Emotionen funken Ihnen dazwischen. Hören Sie auf Ihr Bauchgefühl.
1: Wassermann.
2: Dieser Tag eignet sich ausgezeichnet, um Pläne zu schmieden. Ihr Geist ist klar und offen für Neues. Vor allem in persönlichen Angelegenheiten lohnt sich das Nachdenken wie auch das Gespräch.
1: Fische.
2: Sie ziehen den Umgang mit Menschen einer Beschäftigung hinter dem Schreibtisch vermutlich vor. Besonders heute brauchen Sie direkte Kontakte.
0: Tja, und ich hoffe, ihr seid zufrieden mit eurem Tageshoroskop. Ja, ich bin die Angie und ich soll natürlich vom ganzen Second Radio Team euch einen wundervollen Feiertag wünschen. Himmelfahrtstag oder Vatertag, wie immer ihr auch dazu sagt. Wir hören uns dann morgen früh wieder zur gewohnten Zeit, nämlich um 6 Uhr zum Morgenwecker. Also, schönen Feiertag.
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1: Zum Wetter, die Vorhersage des Deutschen Wetterdienstes. Der Feiertag bringt im ganzen Land viele Wolken und Regen. Im Laufe des Tages sind auch immer wieder Gewitter möglich. Die besten Chancen auf Sonne gibt es heute entlang der Nordsee. Ansonsten nur wenige Auflockerungen. Die Temperaturen steigen auf 10 bis 16 Grad maximal. Auch in den kommenden Tagen bleibt es wechselhaft. Ab dem Wochenende wird es dann wieder allmählich wärmer und insgesamt freundlicher.
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1: Ich bin Diana Kramer. In Peking haben die Gespräche der Großmächte China und USA begonnen. Staats- und Parteichef Xi Jinping hatte US-Präsident Donald Trump mit militärischen Ehren empfangen. Beide Seiten bemühten sich mit betont freundlichen Worten um ein stabileres Verhältnis. Trump wird von einer großen Wirtschaftsdelegation begleitet.
2: Eine ganze Reihe an Tech-Milliardären ist mitgereist, einige sogar an Bord der Air Force One, was wirklich eher eine Ausnahme ist. Elon Musk kam gemeinsam mit Trump und dessen Sohn Eric aus dem Flugzeug geklettert. Es zeigt einfach, dass es bei diesem Besuch vor allem um Wirtschaftsgespräche geht, um Hightech-Deals und Handelsfragen, aber natürlich auch um den Iran-Krieg. Trump will China um Hilfe bitten, um die Straße von Hormuz freizukriegen. Tina Eck, USA.
1: In der Ukraine hat das oberste Antikorruptionsgericht Untersuchungshaft gegen den früheren Präsidialamtschef Andriy Jermak angeordnet. Die Haft gelte für zunächst 60 Tage. Jermak habe die Möglichkeit, gegen Kaution auf freien Fuß zu kommen. Jermak war die rechte Hand von Präsident Zelensky. Er muss sich wegen Geldwäschevorwürfen verantworten. Ihm und 5 weiteren Verdächtigen werden illegale Millionengeschäfte bei einem Luxusbauprojekt vorgeworfen. Beim geplanten Sparpaket im Gesundheitssystem waren die gesetzlichen Krankenkassen vor Verzögerungen. Ein Aufschieben der Reform sei keine Option, sagte der Chef des Spitzenverbands der Krankenkassen, Oliver Blatt, der dpa. Ärztepräsident Klaus Reinhardt hatte gefordert, die Reform auf Hold zu stellen.
3: Auch wenn Druck von allen Seiten kommt, die Bundesregierung muss die Reform durchziehen, so der Chef des GKV-Spitzenverbands Blatt, sagt, aufgeschoben worden seien nötige Änderungen schon viel zu lange. Der Ärzteverband kritisiert unter anderem, dass die Pläne unbezahlte Mehrarbeit für Ärzte bedeuten würden und fordert mehr Steuergeld für das Gesundheitssystem. Bis zur Sommerpause soll die Reform nach derzeitigem Stand vom Bundestag beschlossen sein, um explodierenden Kosten und Beiträgen entgegenzuwirken. Jan-Henner Reitze, Berlin.
1: In Südbrandenburg wird wegen eines groß angelegten Viehdiebstahls ermittelt. Rund 150 Tiere sind innerhalb weniger Wochen von Weiden verschwunden, darunter wertvolle Zuchtrinder. Landwirte und Ermittler gehen von einer Serie aus, hinter der professionell arbeitende Täter stecken. Brandenburgs Bauernpräsident Wendorf hält es für wahrscheinlich, dass die Tiere ins Ausland gebracht und dort illegal geschlachtet werden.
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1: Zum Wetter, die Vorhersage des Deutschen Wetterdienstes. Der Feiertag fällt vielerorts sprichwörtlich ins Wasser. Heute fast überall dichte Wolken und immer wieder Schauer oder Gewitter. In den Alpen oberhalb von etwa 1500 Metern Schnee. Nur entlang der Nordsee heute längere trockene Abschnitte und etwas Sonne. Dazu Höchstwerte von 10 bis 16 Grad. Auch morgen oft wechselhaft, nur im Nordosten etwas freundlicher. Ab Sonntag dann insgesamt beständiger und wieder wärmer.
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1: Zum Wetter, die Vorhersage des Deutschen Wetterdienstes. Der Feiertag fällt vielerorts sprichwörtlich ins Wasser. Heute fast überall dichte Wolken und immer wieder Schauer oder Gewitter. In den Alpen oberhalb von etwa 1500 Metern Schnee. Nur entlang der Nordsee heute längere trockene Abschnitte und etwas Sonne. Dazu Höchstwerte von 10 bis 16 Grad. Auch morgen oft wechselhaft, nur im Nordosten etwas freundlicher. Ab Sonntag dann insgesamt beständiger und wieder wärmer.
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1: Ich bin Diana Kramer. US-Präsident Donald Trump ist in Begleitung einer großen Wirtschaftsdelegation in Peking. Nach dem Empfang mit militärischen Ehren begannen bereits die Gespräche. Im Mittelpunkt stehen Handelsfragen, aber auch andere heikle Themen. Chinas Staatschef Xi Jinping warnte gleich zum Auftakt vor einem Konflikt um Taiwan.
2: Taiwan sei die wichtigste Frage im Verhältnis zwischen den USA und China, betonte Xi Jinping. Dahinter steckt, dass Washington regelmäßig Waffen an Taiwan liefert. Peking kritisiert das scharf, weil die Kommunistische Partei Taiwan zum Staatsgebiet Chinas zählt und die unabhängige Insel an sich binden will. Nach dem Gespräch traf Xi die mitgereisten Wirtschaftsbosse aus den USA und anschließend zeigte er Trump den berühmten Himmelspalast hier in Peking. Aus Peking, Johannes Neudecker.
1: Die frühere Bundeskanzlerin Angela Merkel hat an die Menschen in Deutschland appelliert, die Leistungen der amtierenden Bundesregierung fair zu bewerten. Jeder Bürger sollte mit Maß und Mitte versuchen, das zu ermessen, was die Regierung schon geschafft habe, sagte Merkel dem Nachrichtenmagazin Focus. Die Regierung von Union und SPD arbeite unter wirklich schwierigen äußeren Bedingungen, so Merkel. Sie verwies auf die Kriege in der Ukraine und im Iran. Das seien große Herausforderungen. In Deutschland sollen Stellenanzeigen bald konkrete Angaben zum Verdienst enthalten. Anfang Juni läuft eine EU-Frist zur Lohntransparenz aus. Bisher halten sich deutsche Arbeitgeber mit solchen Angaben eher zurück. Gerade mal jede achte Anzeige enthält konkrete Infos zum Gehalt, zeigt eine Auswertung des Jobportals Indeed.
3: In anderen Ländern wie Großbritannien, den Niederlanden oder Frankreich wird viel offener mit dem Thema Entlohnung umgegangen. In Deutschland herrscht dagegen oft Stillschweigen. Vor allem in besser bezahlten Positionen, etwa in der IT, der Forschung oder der Pharmabranche gilt, über Geld spricht man nicht. Aber genau das wünscht sich der Großteil der Arbeitnehmer. Gut 60% gaben an, sich eher auf Jobs zu bewerben, wenn das Gehalt bekannt ist. Tanja Wagner, Nachrichtenredaktion.
1: Russland hat die Ukraine mit einem der längsten Luftangriffe seit Kriegsbeginn überzogen, nur wenige Tage nach Ende einer kurzzeitigen Feuerpause. Im gesamten Land wurde in der Nacht Luftalarm ausgelöst. Das ukrainische Militär warnte vor Drohnen und ballistischen Raketen. In mehreren Regionen gab es Explosionen, auch in der Hauptstadt Kiew wurden Wohnhäuser getroffen. Es gäbe mehrere Verletzte und mindestens ein Todesopfer, heißt es.
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1: Zum Wetter, die Vorhersage des Deutschen Wetterdienstes. Der Feiertag fällt vielerorts sprichwörtlich ins Wasser. Heute fast überall dichte Wolken und immer wieder Schauer oder Gewitter. In den Alpen oberhalb von etwa 1500 Metern Schnee. Nur entlang der Nordsee heute längere trockene Abschnitte und etwas Sonne. Dazu Höchstwerte von 10 bis 16 Grad. Auch morgen oft wechselhaft, nur im Nordosten etwas freundlicher. Ab Sonntag dann insgesamt beständiger und wieder wärmer.
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1: Zum Wetter, die Vorhersage des Deutschen Wetterdienstes. Der Feiertag fällt vielerorts sprichwörtlich ins Wasser. Heute fast überall dichte Wolken und immer wieder Schauer oder Gewitter. In den Alpen oberhalb von etwa 1500 Metern Schnee. Nur entlang der Nordsee heute längere trockene Abschnitte und etwas Sonne. Dazu Höchstwerte von 10 bis 16 Grad. Auch morgen oft wechselhaft, nur im Nordosten etwas freundlicher. Ab Sonntag dann insgesamt beständiger und wieder wärmer.
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1: Ich bin Diana Kramer. US-Präsident Donald Trump und Chinas Staatschef Xi Jinping haben bei ihrem Treffen in Peking die Hoffnung auf ein stabiles Verhältnis beider Großmächte zum Ausdruck gebracht. Nach einer freundlichen Begrüßung folgten aber auch direkt warnende Worte. Vor allem die Taiwan-Frage könne zu Spannungen führen und die Beziehungen zwischen China und den USA in eine äußerst gefährliche Lage bringen, sagte Xi. Die USA liefern trotz der Kritik Chinas weiter Waffen an Taiwan. Peking sieht die demokratisch regierte Insel als sein Staatsgebiet an. Die frühere Bundeskanzlerin Angela Merkel hat an die Menschen in Deutschland appelliert, die Leistungen der amtierenden Bundesregierung fair zu bewerten. Dem Nachrichtenmagazin Focus sagte Merkel, es sei ja nicht so, dass gar nichts passiert sei.
2: Merkel erinnerte an ihre Lieblingsworte als Kanzlerin mit Maß und Mitte. So sollten die Bürger gerade auch bewerten, was die Regierung schon geschafft habe. Zu einzelnen Maßnahmen äußerte sich Merkel zwar nicht, warb aber um Verständnis. Die Regierung arbeite gerade unter wirklich schwierigen äußeren Bedingungen, etwa die Kriege in der Ukraine und im Iran. Merkel will offenbar auch selber etwas tun, um die unter Druck stehende Demokratie in Deutschland zu stärken. Sie denke über ein Stipendium für junge Leute nach. Ronny Tochau, Berlin.
1: In der Ukraine sitzt der frühere Präsidialamtschef Andriy Yermak in Untersuchungshaft. Das hatte das oberste Antikorruptionsgericht am Morgen angeordnet.
3: Der wegen Geldwäschevorwürfen nun inhaftierte Andriy Yermak war über Jahre die rechte Hand von Präsident Selenskyj. Er war bis zu seinem Rücktritt im November maßgeblich auch an den Friedensverhandlungen beteiligt und galt als zweitmächtigster Mann in Kiew. Teile der Machtelite und ranghohe Beamte stehen schon lange im Ruf, sich im Zuge des Krieges zu bereichern. Die Ukraine gilt trotz Reformen noch immer als einer der korruptesten Staaten überhaupt. Präsident Selenskyj hat der Europäischen Union im Streben um eine Mitgliedschaft den Kampf gegen die Korruption zugesichert. Aus Moskau, Ulf Mauder.
1: Es ist für viele der Tag für ausgelassene Ausflüge unter Männern. Aber Vorsicht! Experten zufolge ist das Risiko von Unfällen unter Alkoholeinfluss am Vatertag dreimal so hoch wie an einem durchschnittlichen Tag im Jahr. Laut Deutschem Verkehrssicherheitsrat gab es letztes Jahr an Himmelfahrt mehr als 280 Unfälle, weil Alkohol im Spiel war. Fast 170 Personen wurden zum Teil schwer verletzt.
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1: Zum Wetter, die Vorhersage des Deutschen Wetterdienstes. Der Feiertag fällt vielerorts sprichwörtlich ins Wasser. Heute fast überall dichte Wolken und immer wieder Schauer oder Gewitter. In den Alpen oberhalb von etwa 1500 Metern Schnee. Nur entlang der Nordsee heute längere trockene Abschnitte und etwas Sonne. Dazu Höchstwerte von 10 bis 16 Grad. Auch morgen oft wechselhaft, nur im Nordosten etwas freundlicher. Ab Sonntag dann insgesamt beständiger und wieder wärmer.
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1: Zum Wetter, die Vorhersage des Deutschen Wetterdienstes. Der Feiertag fällt vielerorts sprichwörtlich ins Wasser. Heute fast überall dichte Wolken und immer wieder Schauer oder Gewitter. In den Alpen oberhalb von etwa 1500 Metern Schnee. Nur entlang der Nordsee heute längere trockene Abschnitte und etwas Sonne. Dazu Höchstwerte von 10 bis 16 Grad. Auch morgen oft wechselhaft, nur im Nordosten etwas freundlicher. Ab Sonntag dann insgesamt beständiger und wieder wärmer.
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2: Ich bin Diana Kramer. US-Präsident Donald Trump ist in Begleitung einer großen Wirtschaftsdelegation in Peking. Nach dem Empfang mit militärischen Ehren begannen die Gespräche. Im Mittelpunkt standen Handelsfragen, aber auch andere heikle Themen. Chinas Staatschef Xi Jinping warnte gleich zum Auftakt vor einem Konflikt um Taiwan.
3: Taiwan sei die wichtigste Frage im Verhältnis zwischen den USA und China, betonte Xi Jinping. Dahinter steckt, dass Washington regelmäßig Waffen an Taiwan liefert. Peking kritisiert das scharf, weil die Kommunistische Partei Taiwan zum Staatsgebiet Chinas zählt und die unabhängige Insel an sich binden will. Nach dem Gespräch traf Xi die mitgereisten Wirtschaftsbosse aus den USA und anschließend zeigte er Trump den berühmten Himmelspalast hier in Peking. Aus Peking, Johannes Neudecker.
2: Russland hat die Ukraine mit einem der längsten Luftangriffe seit Kriegsbeginn überzogen. Im gesamten Land wurde in der Nacht Luftalarm ausgelöst. Das ukrainische Militär warnte vor Drohnen und ballistischen Raketen. In mehreren Regionen gab es Explosionen. Auch in der Hauptstadt Kiew wurden Wohnhäuser getroffen. Es gab mehrere Verletzte und mindestens ein Todesopfer. Die schwarz-rote Koalition will bis zur Sommerpause ein großes Reformpaket auf den Weg bringen, gemeinsam mit Arbeitgebern und Gewerkschaften. Doch schon vor den ersten Gesprächen gibt es Streit. Arbeitgeberpräsident Rainer Dulger fordert jetzt deutlich mehr Tempo und echte Veränderungen.
4: Dulger warnt vor reinen symbolischen Spitzengesprächen ohne konkrete Ergebnisse. Er sagt, Deutschland komme nur voran, wenn wirklich alle Seiten zu Veränderungen bereit sind. Bei Gewerkschaften und Teilen der SPD sieht er das aktuell aber nicht. Dulger fordert, die Wettbewerbsfähigkeit der deutschen Wirtschaft stärker in den Mittelpunkt zu stellen. Streit gibt es vor allem bei möglichen Änderungen der Arbeitszeitregeln. Während Arbeitgeber mehr Flexibilität wollen, lehnen die Gewerkschaften eine Aufweichung des 8-Stunden-Tages klar ab. Zoe Tassovali, Redaktion.
2: Ein Staraufgebot soll beim Endspiel der Fußball-Weltmeisterschaft am 19. Juli auch für erstklassige Unterhaltung nach der ersten Hälfte sorgen. Wie jetzt bekannt wurde, sollen die Pop-Ikonen Shakira und Madonna sowie die südkoreanische Band BTS bei der ersten Halbzeitshow in einem WM-Finale auftreten. Die kolumbianische Sängerin Shakira steuert auch das offizielle Lied zur WM-Endrunde in den USA, Kanada und Mexiko bei. Der Song heißt Die Die, übersetzt Los geht's.
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2: Zum Wetter, die Vorhersage des Deutschen Wetterdienstes. Der Feiertag fällt vielerorts sprichwörtlich ins Wasser. Heute fast überall dichte Wolken und immer wieder Schauer oder Gewitter. In den Alpen oberhalb von etwa 1500 Metern Schnee. Nur entlang der Nordsee heute längere trockene Abschnitte und etwas Sonne. Dazu Höchstwerte von 10 bis 16 Grad. Auch morgen oft wechselhaft, nur im Nordosten etwas freundlicher. Ab Sonntag dann insgesamt beständiger und wieder wärmer.
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1: Zum Wetter, die Vorhersage des Deutschen Wetterdienstes. Der Feiertag fällt vielerorts sprichwörtlich ins Wasser. Heute fast überall dichte Wolken und immer wieder Schauer oder Gewitter. In den Alpen oberhalb von etwa 1500 Metern Schnee. Nur entlang der Nordsee heute längere trockene Abschnitte und etwas Sonne. Dazu Höchstwerte von 10 bis 16 Grad. Auch morgen oft wechselhaft, nur im Nordosten etwas freundlicher. Ab Sonntag dann insgesamt beständiger und wieder wärmer.
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1: Ich bin Thomas Bleskin. Chinas Staatschef Xi Jinping hat den Besuch von US-Präsident Donald Trump in Peking für eine Warnung an die USA genutzt. Zwar bemühten sich beide Seiten zum Auftakt des Staatsbesuchs um ein stabileres Verhältnis der größten Volkswirtschaften der Welt, Xi machte aber deutlich, die Taiwan-Frage könnte die Beziehungen zwischen China und den USA in eine äußerst gefährliche Lage bringen.
2: Taiwan sei die wichtigste Frage im Verhältnis zwischen den USA und China, betonte Xi Jinping. Dahinter steckt, dass Washington regelmäßig Waffen an Taiwan liefert. Peking kritisiert das scharf, weil die Kommunistische Partei Taiwan zum Staatsgebiet Chinas zählt und die unabhängige Insel an sich binden will. Nach dem Gespräch traf Xi die mitgereisten Wirtschaftsbosse aus den USA und anschließend zeigte er Trump den berühmten Himmelspalast hier in Peking. Johannes Neudecker, Peking.
1: Angesichts des Streits in der schwarz-roten Koalition fordern der CDU-Arbeitnehmerflügel und der Seeheimer Kreis die Regierung zu mehr Disziplin auf. CDA-Chef Rathke sagte dem Spiegel, die Koalition solle sich zusammenreißen und auf Wachstum sowie sozialen Frieden konzentrieren.
3: Reformen stocken, Union und SPD streiten öffentlich und die Umfragen sind im Keller. Angesichts dieser Lage reicht es jetzt wichtigen Teilen der Regierungsparteien. Vertreter des konservativen Seeheimer Kreises in der SPD fordern im Spiegel, die Vernünftigen müssten jetzt lauter werden. Momentan würden die Lautesten und Schrillsten die Wahrnehmung der Koalition bestimmen. Und vom CDU-Arbeitnehmerflügel heißt es, Kompromisse seien nichts Schlechtes. Immerhin, die Koalition hat jetzt angekündigt, bis zur Sommerpause bei zentralen Reformthemen liefern zu wollen. Diana Kramer, Nachrichtenredaktion.
1: Kurz vor dem Auslaufen einer EU-Frist zur Lohntransparenz geizen deutsche Arbeitgeber weiter bei Stellenanzeigen mit Angaben zum Gehalt. In einem europäischen Vergleich der Jobseite Indeed schnitt Deutschland am schlechtesten unter den 7 untersuchten Ländern ab. Nur 12,5% der Stellenanzeigen enthielten Gehaltsangaben. Der Iran ist erneut von einem Erdbeben erschüttert worden. Nach Angaben des staatlichen Senders IRIB erschütterte das Beben der Stärke 5 am Morgen eine Region im Südosten des Landes. Zunächst gab es keine Berichte über Opfer oder größere Schäden. In der Gegend war es 2003 zu einem verheerenden Erdbeben gekommen. Fast 30.000 Menschen verloren damals ihr Leben.
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1: Zum Wetter, die aktuelle Vorhersage des Deutschen Wetterdienstes. Vielerorts Schauer oder Gewitter, örtlich auch mit Hagel und teils stürmischen Böen. Am freundlichsten an der Nordsee, hier klart es auch mal auf. Dazu kühle 10 bis 16 Grad. Morgen ähnlich, wechselhaft mit Schauern und Gewittern. In den höheren Lagen der Alpen fällt Schnee, bei 11 Grad im Süden und 17 Grad im Osten. Am Wochenende allmählich wieder wärmer und insgesamt freundlicher.
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0: Alle Show. Und wir haben wieder jede Menge Überraschungen für Sie. In der Rudi Carrell Show, hier auf unserer Showbühne. Super. Tolle Show. Was machen Sie beruflich?
1: Bundeskanzler. Ganz egal, wer gerade regiert. Ich bin der fasziniert. Ganz egal.

0: Grusevoll von Minnefreundschaft. Hans Dietrich, dein Solo.
1: Also wirklich, Oberaffen-Tippen-Turbokal. Ganz doll, ein großes Talent.

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1: Zum Wetter die aktuelle Vorhersage des Deutschen Wetterdienstes. Vielerorts Schauer oder Gewitter, örtlich auch mit Hagel und teils stürmischen Böen. Am freundlichsten an der Nordsee, hier klart es auch mal auf. Dazu kühle 10 bis 16 Grad. Morgen ähnlich, wechselhaft mit Schauern und Gewittern. In den höheren Lagen der Alpen fällt Schnee, bei 11 Grad im Süden und 17 Grad im Osten. Am Wochenende allmählich wieder wärmer und insgesamt freundlicher.
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1: Ich bin Thomas Bleskin. Chinas Staatschef Xi Jinping hat den Besuch von US-Präsident Trump in Peking genutzt, um vor Spannungen wegen Taiwan zu warnen. Ein falscher Umgang mit der Taiwan-Frage könne die Beziehungen in eine äußerst gefährliche Lage bringen, sagte Xi.
2: Der Streit um Taiwan ist für die Chinesen ein Hauptthema gewesen. Was Trump dazu sagte, blieb allerdings unklar. Doch China ging es auch um das Wirtschaftsverhältnis. Das zeigte auch das anschließende Treffen zwischen Xi und den mitgereisten US-Tech-Bossen. Im Anschluss besichtigte der Chinese mit Trump den Himmelspalast, eine Tempelanlage, in der die Kaiser Chinas früher für eine gute Ernte beteten. Mit dem abendlichen Staatsbankett endete der Tag offiziell. Xi betonte dabei, dass er und Trump das US-China-Verhältnis für das Wichtigste der Welt halten. Johannes Neudecker, Peking.
1: Vor knapp zwei Wochen hat US-Verteidigungsminister Hegseth den Abzug von etwa 5000 US-Soldaten aus Deutschland angeordnet. Jetzt wurde angeblich die Entsendung einer Kampfbrigade von mehr als 4000 US-Soldaten nach Europa gestoppt. Das berichtet das Wall Street Journal unter Berufung auf einen Pentagon-Beamten.
3: Angeblich sollten diese gut 4000 US-Soldaten für 9 Monate in Polen stationiert werden, heißt es vom Wall Street Journal. Die polnische Regierung widerspricht dem allerdings vehement und sagt, dieser US-Truppenstopp betrifft Deutschland, nicht uns. Es ist also noch unklar, wo genau diese amerikanischen Soldaten demnächst hier in Europa fehlen werden. Laut Medienberichten kam der Stopp der Kampfbrigade sehr kurzfristig. Soldaten und Ausrüstung seien teilweise schon unterwegs gewesen. Selbst Mitglieder des US-Heeres seien von der Entscheidung jetzt überrascht worden. René Tochau, Berlin.
1: Angesichts von Streit in der schwarz-roten Koalition fordern der CDU-Arbeitnehmerflügel und der konservative SPD-Flügel Seeheimer Kreis das Bündnis auf, sich zusammenzureißen. Die Regierung müsse sich darauf konzentrieren, was wirklich wichtig sei, appellierte der Vorsitzende der christlich-demokratischen Arbeitnehmerschaft Radke im Spiegel. Seeheimer Sprecher Limbacher sagte, alle führenden Leute in der Regierung müssten den öffentlichen Streit beilegen. Experten zufolge ist das Risiko von Unfällen unter Alkoholeinfluss am Vatertag 3-mal so hoch wie an einem durchschnittlichen Tag im Jahr. Das hat der Deutsche Verkehrssicherheitsrat auf Grundlage von Daten des Statistischen Bundesamtes zum Feiertag mitgeteilt. Demnach passierten am Vatertag oder auch Herrentag 2025 bundesweit 284 Unfälle, weil Alkohol im Spiel war.
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1: Zum Wetter die aktuelle Vorhersage des Deutschen Wetterdienstes. Vielerorts Schauer oder Gewitter, örtlich auch mit Hagel und teils stürmischen Böen. Am freundlichsten an der Nordsee, hier klart es auch mal auf. Dazu kühle 10 bis 16 Grad. Morgen ähnlich, wechselhaft mit Schauern und Gewittern. In den höheren Lagen der Alpen fällt Schnee, bei 11 Grad im Süden und 17 Grad im Osten. Am Wochenende allmählich wieder wärmer und insgesamt freundlicher.
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1: Zum Wetter die aktuelle Vorhersage des Deutschen Wetterdienstes. Vielerorts Schauer oder Gewitter, örtlich auch mit Hagel und teils stürmischen Böen. Am freundlichsten an der Nordsee, hier klart es auch mal auf. Dazu kühle 10 bis 16 Grad. Morgen ähnlich, wechselhaft mit Schauern und Gewittern. In den höheren Lagen der Alpen fällt Schnee, bei 11 Grad im Süden und 17 Grad im Osten. Am Wochenende allmählich wieder wärmer und insgesamt freundlicher.
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4: Ich bin Thomas Bleskin. Chinas Staatschef Xi Jinping hat den Besuch von US-Präsident Donald Trump in Peking für eine Warnung an die USA genutzt. Zwar bemühten sich beide Seiten um ein stabileres Verhältnis der größten Volkswirtschaften der Welt, Xi machte aber deutlich, die Taiwan-Frage könnte die Beziehungen zwischen China und den USA in eine äußerst gefährliche Lage bringen. Auch der Iran-Krieg war Thema. Die USA erhoffen sich Hilfe von China bei der Sicherung der für den Öltransport wichtigen Straße von Hormuz.
5: Taiwan sei die wichtigste Frage im Verhältnis zwischen den USA und China, betonte Xi Jinping. Dahinter steckt, dass Washington regelmäßig Waffen an Taiwan liefert. Peking kritisiert das scharf, weil die Kommunistische Partei Taiwan zum Staatsgebiet Chinas zählt und die unabhängige Insel an sich binden will. Nach dem Gespräch traf Xi die mitgereisten Wirtschaftsbosse aus den USA und anschließend zeigte er Trump den berühmten Himmelspalast hier in Peking. Johannes Neudecker, Peking.
4: Der britische Gesundheitsminister West Streeting ist zurückgetreten. Er begründete den Schritt mit verlorenem Vertrauen in Premierminister Keir Starmer. Erwartet wird, dass Streeting den Labour-Chef nun herausfordert. Mit dem Parteivorsitz ist auch das Amt des Premierministers verbunden.
6: Schon seit Tagen war über einen Rücktritt Streetings spekuliert worden. Der ehrgeizige Politiker gilt seit langem als möglicher Herausforderer des angeschlagenen Premiers. Doch ob er in der Parteibasis tatsächlich genügend Rückhalt hat, gilt als fraglich. Es gibt noch weitere mögliche Kandidaten und auch Starmer gilt noch nicht als erledigt. Der Ausgang einer Wahl um die Parteiführung wäre daher alles andere als ausgemacht. Christoph Meyer zur Regierungskrise in London.
4: In der Ukraine hat das oberste Antikorruptionsgericht Untersuchungshaft gegen den früheren ukrainischen Präsidialamtschef Andriy Yermak angeordnet. Die Haft gelte für zunächst 60 Tage. Yermak habe die Möglichkeit, gegen Kaution auf freien Fuß zu kommen, teilte der Richter am Morgen mit. Yermak war die rechte Hand von Präsident Volodymyr Zelensky. Er muss sich wegen Geldwäschevorwürfen verantworten. Ihm und fünf anderen Verdächtigen werden illegale Millionengeschäfte bei einem Luxusbauprojekt vorgeworfen. Der Iran ist erneut von einem Erdbeben erschüttert worden. Nach Angaben des staatlichen Senders IRIB erschütterte das Beben der Stärke 5 am Morgen eine Region im Südosten des Landes. Zunächst gab es keine Berichte über Opfer oder größere Schäden. In der Gegend war es 2003 zu einem verheerenden Erdbeben gekommen. Fast 30.000 Menschen verloren damals ihr Leben.
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4: Zum Wetter die aktuelle Vorhersage des Deutschen Wetterdienstes. Vielerorts Schauer oder Gewitter, örtlich auch mit Hagel und teils stürmischen Böen. Am freundlichsten an der Nordsee, hier klart es auch mal auf. Dazu kühle 10 bis 16 Grad. Morgen ähnlich, wechselhaft mit Schauern und Gewittern. In den höheren Lagen der Alpen fällt Schnee, bei 11 Grad im Süden und 17 Grad im Osten. Am Wochenende allmählich wieder wärmer und insgesamt freundlicher.
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0: aktuelle Vorhersage des Deutschen Wetterdienstes. Vielerorts Schauer oder Gewitter, örtlich auch mit Hagel und teils stürmischen Böen. Am freundlichsten an der Nordsee, hier klart es auch mal auf. Dazu kühle 10 bis 16 Grad. Morgen ähnlich, wechselhaft mit Schauern und Gewittern. In den höheren Lagen der Alpen fällt Schnee, bei 11 Grad im Süden und 17 Grad im Osten. Am Wochenende allmählich wieder wärmer und insgesamt freundlicher.
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1: Ich bin Thomas Bleskin. Chinas Staats- und Parteichef Xi Jinping und US-Präsident Donald Trump haben sich in Peking zu Gesprächen getroffen. Trump lobte dabei seinen Gastgeber in höchsten Tönen. Xi sei eine großartige Führungspersönlichkeit, so Trump, und weiter, es sei ihm eine Ehre, sein Freund zu sein.
2: Viel Einigkeit wird präsentiert in Peking und auch im Bemühen um die Öffnung der Straße von Hormuz sehen Trump und Xi offenbar an einem Strang. In der Meerenge muss freie Bahn für Handel herrschen. China solle auch eine aktivere Rolle spielen und den Iran beeinflussen, hieß es. China soll auch Interesse am Kauf von mehr amerikanischem Öl gezeigt haben. Allein beim Punkt Taiwan warnte Xi vor schlechter Handhabe und Spannungen zwischen den USA und China. Im September soll Trumps Freund Xi hier ins Weiße Haus zu Besuch kommen. Washington.
1: Vor knapp zwei Wochen hat US-Verteidigungsminister Hegseth den Abzug von etwa 5000 US-Soldaten aus Deutschland angeordnet. Jetzt wurde angeblich die Entsendung einer Kampfbrigade von mehr als 4000 US-Soldaten nach Europa gestoppt. Das berichtet das Wall Street Journal unter Berufung auf einen Pentagon-Beamten.
3: Angeblich sollten diese gut 4000 US-Soldaten für 9 Monate in Polen stationiert werden, heißt es vom Wall Street Journal. Die polnische Regierung widerspricht dem allerdings vehement und sagt, dieser US-Truppenstopp betrifft Deutschland, nicht uns. Es ist also noch unklar, wo genau diese amerikanischen Soldaten demnächst hier in Europa fehlen werden. Laut Medienberichten kam der Stopp der Kampfbrigade sehr kurzfristig, Soldaten und Ausrüstung seien teilweise schon unterwegs gewesen. Selbst Mitglieder des US-Heeres seien von der Entscheidung jetzt überrascht worden. René Tochau, Berlin.
1: Angesichts von Streit in der schwarz-roten Koalition fordern der CDU-Arbeitnehmerflügel und der konservative SPD-Flügel Seeheimer Kreis das Bündnis auf, sich zusammenzureißen. Die Regierung müsse sich darauf konzentrieren, was wirklich wichtig sei, appellierte der Vorsitzende der christlich-demokratischen Arbeitnehmerschaft Radke im Spiegel. Seeheimer Sprecher Limbacher sagte, alle führenden Leute in der Regierung müssten den öffentlichen Streit beilegen. Experten zufolge ist das Risiko von Unfällen unter Alkoholeinfluss am Vatertag 3-mal so hoch wie an einem durchschnittlichen Tag im Jahr. Das hat der Deutsche Verkehrssicherheitsrat auf Grundlage von Daten des Statistischen Bundesamtes zum Feiertag mitgeteilt. Demnach passierten am Vatertag oder auch Herrentag 2025 bundesweit 284 Unfälle, weil Alkohol im Spiel war.
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1: Zum Wetter, die aktuelle Vorhersage des Deutschen Wetterdienstes. Vielerorts Schauer oder Gewitter, örtlich auch mit Hagel und teils stürmischen Böen. Am freundlichsten an der Nordsee, hier klart es auch mal auf. Dazu kühle 10 bis 16 Grad. Morgen ähnlich, wechselhaft mit Schauern und Gewittern. In den höheren Lagen der Alpen fällt Schnee, bei 11 Grad im Süden und 17 Grad im Osten. Am Wochenende allmählich wieder wärmer und insgesamt freundlicher.
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1: Zum Wetter die aktuelle Vorhersage des Deutschen Wetterdienstes. Vielerorts Schauer oder Gewitter, örtlich auch mit Hagel und teils stürmischen Böen. Am freundlichsten an der Nordsee, hier klart es auch mal auf. Dazu kühle 10 bis 16 Grad. Morgen ähnlich, wechselhaft mit Schauern und Gewittern. In den höheren Lagen der Alpen fällt Schnee, bei 11 Grad im Süden und 17 Grad im Osten. Am Wochenende allmählich wieder wärmer und insgesamt freundlicher.
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1: Ich bin Thomas Bleskin. Chinas Staatschef Xi Jinping hat den Besuch von US-Präsident Donald Trump in Peking für eine Warnung an die USA genutzt. Zwar bemühten sich beide Seiten zum Auftakt des Staatsbesuchs um ein stabileres Verhältnis der größten Volkswirtschaften der Welt, Xi machte aber deutlich, die Taiwan-Frage könnte die Beziehungen zwischen China und den USA in eine äußerst gefährliche Lage bringen.
2: Taiwan sei die wichtigste Frage im Verhältnis zwischen den USA und China, betonte Xi Jinping. Dahinter steckt, dass Washington regelmäßig Waffen an Taiwan liefert. Peking kritisiert das scharf, weil die Kommunistische Partei Taiwan zum Staatsgebiet Chinas zählt und die unabhängige Insel an sich binden will. Nach dem Gespräch traf Xi die mitgereisten Wirtschaftsbosse aus den USA und anschließend zeigte er Trump den berühmten Himmelspalast hier in Peking. Johannes Neudecker, Peking.
1: Angesichts des Streits in der schwarz-roten Koalition fordern der CDU-Arbeitnehmerflügel und der Seeheimer Kreis die Regierung zu mehr Disziplin auf. CDA-Chef Rathke sagte dem Spiegel, die Koalition solle sich zusammenreißen und auf Wachstum sowie sozialen Frieden konzentrieren.
3: Reformen stocken, Union und SPD streiten öffentlich und die Umfragen sind im Keller. Angesichts dieser Lage reicht es jetzt wichtigen Teilen der Regierungsparteien. Vertreter des konservativen Seeheimer Kreises in der SPD fordern im Spiegel, die Vernünftigen müssten jetzt lauter werden. Momentan würden die Lautesten und Schrillsten die Wahrnehmung der Koalition bestimmen. Und vom CDU-Arbeitnehmerflügel heißt es, Kompromisse seien nichts Schlechtes. Immerhin, die Koalition hat jetzt angekündigt, bis zur Sommerpause bei zentralen Reformthemen liefern zu wollen. Diana Kramer, Nachrichtenredaktion.
1: Kurz vor dem Auslaufen einer EU-Frist zur Lohntransparenz geizen deutsche Arbeitgeber weiter bei Stellenanzeigen mit Angaben zum Gehalt. In einem europäischen Vergleich der Jobseite Indeed schnitt Deutschland am schlechtesten unter den 7 untersuchten Ländern ab. Nur 12,5% der Stellenanzeigen enthielten Gehaltsangaben. Der Iran ist erneut von einem Erdbeben erschüttert worden. Nach Angaben des staatlichen Senders IRIB erschütterte das Beben der Stärke 5 am Morgen eine Region im Südosten des Landes. Zunächst gab es keine Berichte über Opfer oder größere Schäden. In der Gegend war es 2003 zu einem verheerenden Erdbeben gekommen. Fast 30.000 Menschen verloren damals ihr Leben.
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1: Zum Wetter die aktuelle Vorhersage des Deutschen Wetterdienstes. Vielerorts Schauer oder Gewitter, örtlich auch mit Hagel und teils stürmischen Böen. Am freundlichsten an der Nordsee, hier klart es auch mal auf. Dazu kühle 10 bis 16 Grad. Morgen ähnlich, wechselhaft mit Schauern und Gewittern. In den höheren Lagen der Alpen fällt Schnee, bei 11 Grad im Süden und 17 Grad im Osten. Am Wochenende allmählich wieder wärmer und insgesamt freundlicher.
4: Ja.

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1: Zum Wetter die aktuelle Vorhersage des Deutschen Wetterdienstes. Vielerorts Schauer oder Gewitter, örtlich auch mit Hagel und teils stürmischen Böen. Am freundlichsten an der Nordsee, hier klart es auch mal auf. Dazu kühle 10 bis 16 Grad. Morgen ähnlich, wechselhaft mit Schauern und Gewittern. In den höheren Lagen der Alpen fällt Schnee, bei 11 Grad im Süden und 17 Grad im Osten. Am Wochenende allmählich wieder wärmer und insgesamt freundlicher. Yeah.

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1: Ich bin Thomas Bleskin. Chinas Staats- und Parteichef Xi und US-Präsident Trump haben sich in Peking zu Gesprächen getroffen. Trump lobte dabei seinen Gastgeber in höchsten Tönen. Xi sei eine großartige Führungspersönlichkeit, sagte Trump, und weiter, es sei ihm eine Ehre, sein Freund zu sein.
2: Viel Einigkeit wird präsentiert in Peking und auch im Bemühen um die Öffnung der Straße von Hormuz ziehen Trump und Xi offenbar an einem Strang. In der Meerenge muss freie Bahn für Handel herrschen. China solle auch eine aktivere Rolle spielen und den Iran beeinflussen, hieß es. China soll auch Interesse am Kauf von mehr amerikanischem Öl gezeigt haben. Allein beim Punkt Taiwan warnte Xi vor schlechter Handhabe und Spannungen zwischen den USA und China. Im September soll Trumps Freund Xi hier ins Weiße Haus zu Besuch kommen. Washington.
1: Der stellvertretende CDU-Vorsitzende Karl-Josef Laumann fordert mehr Kompromissbereitschaft in der Koalition. Der nordrhein-westfälische Arbeitsminister sagte der Zeit, Reformen könnten nur gelingen, wenn CDU, CSU und SPD auch bittere Pillen schluckten. Zugleich kritisierte Laumann Teile seiner Partei für zu wenig Empathie. Belastungen müssten ausgewogen, fair und nachvollziehbar verteilt werden. Am Vatertag haben in Berlin mehrere hundert Menschen gegen Gewalt an Frauen und queeren Menschen demonstriert. Unter dem Motto Männer gegen Gewalt wollten die Teilnehmer vor allem Männer dazu aufrufen, bei sexistischem oder übergriffigem Verhalten nicht wegzuschauen.
3: Bei der Demo am Brandenburger Tor waren vor allem Männer dabei. Auf den Plakaten stand zum Beispiel More Feelings, Less Violence, also übersetzt mehr Gefühle, weniger Gewalt. Oder neue Männer braucht das Land. Die Initiative dahinter sagt, Männer seien in der Debatte über sexualisierte Gewalt oft noch viel zu leise. Deshalb wollten die Teilnehmer am Vatertag ganz bewusst zeigen, das Thema geht eben nicht nur Frauen etwas an. Gefordert werden unter anderem mehr Geld für Frauenhäuser und bessere Hilfe für Betroffene. Zoe Tassovali, Nachrichtenredaktion.
1: Der britische Gesundheitsminister Wes Streeting ist zurückgetreten. Er begründete den Schritt mit verlorenem Vertrauen in Premierminister Keir Starmer. Erwartet wird, dass Streeting den Labour-Chef nun herausfordert. Mit dem Parteivorsitz ist auch das Amt des Premierministers verbunden. Starmer steht nach schweren Verlusten seiner Partei bei den Kommunal- und Regionalwahlen unter Druck.
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1: Zum Wetter, die aktuelle Vorhersage des Deutschen Wetterdienstes. Vielerorts Schauer oder Gewitter, örtlich auch mit Hagel und teils stürmischen Böen. Am freundlichsten an der Nordsee, hier klart es auch mal auf. Dazu kühle 10 bis 16 Grad. Morgen ähnlich, wechselhaft mit Schauern und Gewittern. In den höheren Lagen der Alpen fällt Schnee, bei 11 Grad im Süden und 17 Grad im Osten. Am Wochenende allmählich wieder wärmer und insgesamt freundlicher.
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1: Zum Wetter die aktuelle Vorhersage des Deutschen Wetterdienstes. Vielerorts Schauer oder Gewitter, örtlich auch mit Hagel und teils stürmischen Böen. Am freundlichsten an der Nordsee, hier klart es auch mal auf. Dazu kühle 10 bis 16 Grad. Morgen ähnlich, wechselhaft mit Schauern und Gewittern. In den höheren Lagen der Alpen fällt Schnee, bei 11 Grad im Süden und 17 Grad im Osten. Am Wochenende allmählich wieder wärmer und insgesamt freundlicher.
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1: Ich bin Thomas Bleskin. Chinas Staatschef Xi Jinping hat den Besuch von US-Präsident Donald Trump in Peking für eine Warnung an die USA genutzt. Zwar bemühten sich beide Seiten um ein stabileres Verhältnis der größten Volkswirtschaften der Welt, Xi machte aber deutlich, die Taiwan-Frage könnte die Beziehungen zwischen China und den USA in eine äußerst gefährliche Lage bringen. Auch der Iran-Krieg war Thema. Die USA erhoffen sich Hilfe von China bei der Sicherung der für den Öltransport wichtigen Straße von Hormuz.
2: Taiwan sei die wichtigste Frage im Verhältnis zwischen den USA und China, betonte Xi Jinping. Dahinter steckt, dass Washington regelmäßig Waffen an Taiwan liefert. Peking kritisiert das scharf, weil die Kommunistische Partei Taiwan zum Staatsgebiet Chinas zählt und die unabhängige Insel an sich binden will. Nach dem Gespräch traf Xi die mitgereisten Wirtschaftsbosse aus den USA und anschließend zeigte er Trump den berühmten Himmelspalast hier in Peking. Johannes Neudecker, Peking.
1: Der britische Gesundheitsminister West Streeting ist zurückgetreten. Er begründete den Schritt mit verlorenem Vertrauen in Premierminister Keir Starmer. Erwartet wird, dass Streeting den Labour-Chef nun herausfordert. Mit dem Parteivorsitz ist auch das Amt des Premierministers verbunden.
3: Schon seit Tagen war über einen Rücktritt Streetings spekuliert worden. Der ehrgeizige Politiker gilt seit langem als möglicher Herausforderer des angeschlagenen Premiers. Doch ob er in der Parteibasis tatsächlich genügend Rückhalt hat, gilt als fraglich. Es gibt noch weitere mögliche Kandidaten und auch Starmer gilt noch nicht als erledigt. Der Ausgang einer Wahl um die Parteiführung wäre daher alles andere als ausgemacht. Christoph Meyer zur Regierungskrise in London.
1: In der Ukraine hat das oberste Antikorruptionsgericht Untersuchungshaft gegen den früheren ukrainischen Präsidialamtschef Andriy Yermak angeordnet. Die Haft gelte für zunächst 60 Tage. Yermak habe die Möglichkeit, gegen Kaution auf freien Fuß zu kommen, teilte der Richter am Morgen mit. Yermak war die rechte Hand von Präsident Volodymyr Zelensky. Er muss sich wegen Geldwäschevorwürfen verantworten. Ihm und fünf anderen Verdächtigen werden illegale Millionengeschäfte bei einem Luxusbauprojekt vorgeworfen. Der Iran ist erneut von einem Erdbeben erschüttert worden. Nach Angaben des staatlichen Senders IRIB erschütterte das Beben der Stärke 5 am Morgen eine Region im Südosten des Landes. Zunächst gab es keine Berichte über Opfer oder größere Schäden. In der Gegend war es 2003 zu einem verheerenden Erdbeben gekommen. Fast 30.000 Menschen verloren damals ihr Leben.
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1: Zum Wetter die aktuelle Vorhersage des Deutschen Wetterdienstes. Vielerorts Schauer oder Gewitter, örtlich auch mit Hagel und teils stürmischen Böen. Am freundlichsten an der Nordsee, hier klart es auch mal auf. Dazu kühle 10 bis 16 Grad. Morgen ähnlich, wechselhaft mit Schauern und Gewittern. In den höheren Lagen der Alpen fällt Schnee, bei 11 Grad im Süden und 17 Grad im Osten. Am Wochenende allmählich wieder wärmer und insgesamt freundlicher.
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1: Zum Wetter die aktuelle Vorhersage des Deutschen Wetterdienstes. Vielerorts Schauer oder Gewitter, örtlich auch mit Hagel und teils stürmischen Böen. Am freundlichsten an der Nordsee, hier klart es auch mal auf. Dazu kühle 10 bis 16 Grad. Morgen ähnlich, wechselhaft mit Schauern und Gewittern. In den höheren Lagen der Alpen fällt Schnee, bei 11 Grad im Süden und 17 Grad im Osten. Am Wochenende allmählich wieder wärmer und insgesamt freundlicher.
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1: Ich bin Thomas Bleskin. Chinas Staats- und Parteichef Xi und US-Präsident Trump haben sich in Peking zu Gesprächen getroffen. Trump lobte dabei seinen Gastgeber in höchsten Tönen. Xi sei eine großartige Führungspersönlichkeit, sagte Trump, und weiter, es sei ihm eine Ehre, sein Freund zu sein.
2: Viel Einigkeit wird präsentiert in Peking und auch im Bemühen um die Öffnung der Straße von Hormuz ziehen Trump und Xi offenbar an einem Strang. In der Meerenge muss freie Bahn für Handel herrschen. China solle auch eine aktivere Rolle spielen und den Iran beeinflussen, hieß es. China soll auch Interesse am Kauf von mehr amerikanischem Öl gezeigt haben. Allein beim Punkt Taiwan warnte Xi vor schlechter Handhabe und Spannungen zwischen den USA und China. Im September soll Trumps Freund Xi hier ins Weiße Haus zu Besuch kommen. Washington.
1: Der stellvertretende CDU-Vorsitzende Karl-Josef Laumann fordert mehr Kompromissbereitschaft in der Koalition. Der nordrhein-westfälische Arbeitsminister sagte der Zeit, Reformen könnten nur gelingen, wenn CDU, CSU und SPD auch bittere Pillen schluckten. Zugleich kritisierte Laumann Teile seiner Partei für zu wenig Empathie. Belastungen müssten ausgewogen, fair und nachvollziehbar verteilt werden. Am Vatertag haben in Berlin mehrere hundert Menschen gegen Gewalt an Frauen und queeren Menschen demonstriert. Unter dem Motto Männer gegen Gewalt wollten die Teilnehmer vor allem Männer dazu aufrufen, bei sexistischem oder übergriffigem Verhalten nicht wegzuschauen.
3: Bei der Demo am Brandenburger Tor waren vor allem Männer dabei. Auf den Plakaten stand zum Beispiel More Feelings, Less Violence, also übersetzt mehr Gefühle, weniger Gewalt. Oder Neue Männer braucht das Land. Die Initiative dahinter sagt, Männer seien in der Debatte über sexualisierte Gewalt oft noch viel zu leise. Deshalb wollten die Teilnehmer am Vatertag ganz bewusst zeigen, das Thema geht eben nicht nur Frauen etwas an. Gefordert werden unter anderem mehr Geld für Frauenhäuser und bessere Hilfe für Betroffene. Zoe Tassovali, Nachrichtenredaktion.
1: Der britische Gesundheitsminister West Streeting ist zurückgetreten. Er begründete den Schritt mit verlorenem Vertrauen in Premierminister Keir Starmer. Erwartet wird, dass Streeting den Labour-Chef nun herausfordert. Mit dem Parteivorsitz ist auch das Amt des Premierministers verbunden. Starmer steht nach schweren Verlusten seiner Partei bei den Kommunal- und Regionalwahlen unter Druck.
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1: Zum Wetter, die aktuelle Vorhersage des Deutschen Wetterdienstes. Vielerorts Schauer oder Gewitter, örtlich auch mit Hagel und teils stürmischen Böen. Am freundlichsten an der Nordsee, hier klart es auch mal auf. Dazu kühle 10 bis 16 Grad. Morgen ähnlich, wechselhaft mit Schauern und Gewittern. In den höheren Lagen der Alpen fällt Schnee, bei 11 Grad im Süden und 17 Grad im Osten. Am Wochenende allmählich wieder wärmer und insgesamt freundlicher.
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1: Zum Wetter die aktuelle Vorhersage des Deutschen Wetterdienstes. Vielerorts Schauer oder Gewitter, örtlich auch mit Hagel und teils stürmischen Böen. Am freundlichsten an der Nordsee, hier klart es auch mal auf. Dazu kühle 10 bis 16 Grad. Morgen ähnlich, wechselhaft mit Schauern und Gewittern. In den höheren Lagen der Alpen fällt Schnee, bei 11 Grad im Süden und 17 Grad im Osten. Am Wochenende allmählich wieder wärmer und insgesamt freundlicher.
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1: Ich bin Jan-Henna Reitze. Innerhalb der Bundesregierung aus Union und SPD gibt es Streit um zentrale Reformen. Das Vertrauen in der Bevölkerung nimmt nach Umfragen immer weiter ab. Vor diesem Hintergrund kommen intern Appelle an die Parteispitzen zusammenzufinden, teils mit deutlichen Worten, zum Beispiel vom Vorsitzenden der christlich-demokratischen Arbeitnehmerschaft Dennis Radke, der im Spiegel fordert, bekommt endlich den Hintern hoch, reißt euch zusammen und konzentriert euch darauf, was wirklich wichtig ist.
2: Vertreter des konservativen Seeheimer Kreises in der SPD fordern im Spiegel, die Vernünftigen müssten jetzt lauter werden. Momentan würden die lautesten und schrillsten die Wahrnehmung der Koalition bestimmen. Und vom CDU-Arbeitnehmer Flügel heißt es, Kompromisse seien nichts Schlechtes. Immerhin, die Koalition hat jetzt angekündigt, bis zur Sommerpause bei zentralen Reformthemen liefern zu wollen. Diana Kramer, Nachrichtenredaktion.
1: Beim Besuch von US-Präsident Donald Trump in China bei Präsident Xi Jinping haben beide Seiten ihr Interesse betont, den Iran-Krieg endgültig zu beenden, auch damit die Straße von Hormuz wieder geöffnet wird. Mit Blick auf Taiwan, das von China beansprucht wird, soll Xi eine Warnung vor Einmischung in Richtung Trump formuliert haben. Wichtiges Thema der Reise ist auch die wirtschaftliche Zusammenarbeit. In Berlin und Hamburg haben am Vatertag mehrere hundert Menschen gegen sexualisierte Gewalt gegen Frauen protestiert. Dazu aufgerufen hatten Männerinitiativen. Ans Brandenburger Tor in Berlin kamen nach Polizeiangaben 800 Menschen. Die Veranstalter sprachen von deutlich mehr Teilnehmenden. Und zum Fußball. Die Spielerinnen vom FC Bayern München haben den DFB-Pokal der Frauen gewonnen. Das Team besiegte im Pokalfinale den VfL Wolfsburg mit 4:0.
3: Sportlich hatte Bayern spätestens nach der Pause alles im Griff. Von mehr als 46.000 Fans in Köln trafen Stanway, Harder, Tanikawa und Caruso für die Münchnerinnen. Die Party im Anschluss war groß. Für Wolfsburg war es trotzdem ein emotionaler Nachmittag. Alexandra Popp stand nach ihrer Verletzung erstmals wieder auf dem Platz und spielte ihr wahrscheinlich letztes Pokalfinale. Popp wechselt nach der Saison zu Borussia Dortmund und wird danach wohl ihre Karriere beenden. Zoe Tassovali, Redaktion.
1: Der FC Bayern machte mit dem Sieg das Double aus Meisterschaft und Pokal perfekt.
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1: Das Wetter, die Vorhersage des Deutschen Wetterdienstes. Im Norden und in der Mitte lassen Schauer nach, es lockert stellenweise auf, örtlich bildet sich Nebel. Im Süden bleibt es wolkiger mit weiteren Schauern und Schnee in den Alpen ab etwa 1500 Metern. Die Temperaturen sinken im Laufe der Nacht auf 7 bis 0 Grad, gebietsweise gibt es Bodenfrost. Auch der Freitag bleibt wechselhaft, im Nordosten zeigt sich öfter mal die Sonne, sonst neue Schauer, vereinzelt auch Graupelgewitter. Die Höchstwerte erreichen 11 Grad im Süden und 17 Grad im Osten. 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